0: Selbstverständlich kann man sich jederzeit schreiben.
1: Wieder immer sitzen.
0: Das ist doch nichts Neues.
2: Jeder seine einreichende Mäuse in der Hand konnte sich zum Beispiel bald gut erschaffen.
3: Im Westen sieht es aus wie im Osten. Im Osten ist es wie im Westen.
4: Sind hier eine Familie?
3: Sei eigentlich der ganze hier Quatsch.
4: Außerdem verabreden
0: wir auch noch ein bisschen. Ich mache da hin, dass ich mich über Hunde zu denen
2: hier ganz anhand. Ich habe mich nicht gewachsen. Bei dieser Schilderung des Schwungs ist der Rüttel gerade auf der Straße.

Kini, komm, come on. Steh auf, bitte. Du wirst ganz nass. Schon spät, komm. Wir müssen weg hier, raus aus dem Wald, verstehst du nicht? 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Du hast ihn verloren, als ich dir den Weg zeigen musste. Wer hat verloren? Du dich? Ich mich? Oder?

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Sie kommen dich zu holen. Sie werden dich nicht finden. Niemand wird

0: Newsflash.
1: In den letzten Monaten ist die Zahl der vermissten Personen dramatisch angestiegen. Die jüngste Veröffentlichung der lokalen Polizeibehörde berichtet von einem weiteren tragischen Fall. Es handelt sich um ein 19-jähriges Mädchen, das zuletzt vor 14 Tagen gesehen wurde. Die Polizei schließt die Möglichkeit nicht aus, dass es sich hier um ein Verbrechen handelt.